0: in Radios und Fernsehen. Damit sind insgesamt rund 120 Menschen ausgeflogen worden, unter strikten Sicherheitsvorkehrungen. Rund 20 Besatzungsmitglieder sind nun noch an Bord. Sie fahren mit dem Schiff nach Rotterdam. Dort soll es am Wochenende ankommen und dann desinfiziert werden. Am Abend meldeten die Behörden in Spanien, dass auch ein spanischer Passagier positiv auf das Hantavirus getestet worden sei. Er habe aber keine Symptome. Insgesamt sind 3 Passagiere der Hondius gestorben. Dann noch 3 Meldungen kurz zusammengefasst. Geht es nach US-Präsident Donald Trump, so steht die Waffenruhe im Iran-Krieg kurz vor dem Ende. Sie werde nur noch künstlich am Leben gehalten, sagte Trump vor Medienschaffenden im Weißen Haus. Die Antwort des Irans auf den jüngsten Vorschlag der USA für ein Friedensabkommen sei, Zitat, dumm. Der US-Bundesstaat Texas hat den Streamingdienst Netflix angeklagt. Der Vorwurf, Netflix mache abhängig. Die Plattform spioniere auch minderjährige Nutzerinnen und Nutzer aus, indem sie deren Daten ohne Einwilligung sammle und weiterverkaufe, heißt es in der Klage des texanischen Generalstaatsanwalts. Und ein deutsches Seenotrettungsschiff ist durch die libysche Küstenwache beschossen worden. Ein Patrouillenboot habe vor der libyschen Küste mit scharfer Munition geschossen, teilte die private Rettungsorganisation Sea-Watch in den sozialen Medien mit. An Bord seien 30 Crewmitglieder sowie 90 Menschen, die zuvor aus Seenot gerettet worden seien. Das Wetter heute Dienstag. Der Tag beginnt grau und im Osten noch nass. Die Schneefallgrenze sinkt auf 1000 bis lokal 700 Meter. Dann wird es aus Westen immer freundlicher bei kühlen 13 Grad. Das waren Nachrichten von Radio SRF, verantwortlich Marco Koller. SRF-Verkehrsinfo von 2.03 Uhr, A1, Murten in Richtung Lausanne, zwischen dem Pommi-Tunnel und Yverdon Süd, Verkehrsbehinderung wegen eines Pannenfahrzeugs.
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0: Ina poesia en dialect gualser d'Elisabeth Mani Held Stab.
1: Verlora. Verlora gange in de eigene vier Wänd. Erstickt im alten Dreck. Kein Basma und kein Platz bringt ihn weg. Höchste Zeit, dass du auf die Suche gehst. Nach dir.

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1: Die Nachrichten von SRF um 3 Uhr mit Marco Koller. Die Fahreignungsprüfung für Seniorinnen und Senioren hat erhebliche Mängel. Das heißt es in einem Bericht, den der Bund in Auftrag gegeben hat. Es gebe Unterschiede je nach Kanton und Sprachregion. Testverfahren und Abläufe seien nicht standardisiert. Und weiter heißt es im Bericht, für die Ärzte, die diese Tests durchführten, entstehe eine Doppelbelastung. Sie seien nämlich gleichzeitig Betreuer und Gutachter. Die Autorinnen und Autoren des Berichts fordern nun Maßnahmen, unter anderem ein standardisiertes Testverfahren. Die Fahreignungsprüfung ist ab 75 Jahren obligatorisch. Sie muss alle 2 Jahre wiederholt werden. Der britische Regierungschef Keir Starmer gerät in seiner eigenen Labour-Partei zunehmend unter Druck nach der Wahlschlappe bei den Regionalwahlen letzte Woche. Mittlerweile fordern mehr als 70 der rund 400 Parlamentsabgeordneten von Labour öffentlich, dass Starmer zurücktritt. Und auch Innenministerin Shabana Mahmood hat ihm einen Rücktritt nahegelegt, wie die BBC berichtet. Zuvor hatte Starmer in einer Grundsatzrede erklärt, er werde an seiner Führungsrolle festhalten, zudem wolle er die Wirtschaft ankurbeln und Großbritannien wieder näher an die EU führen. In Nizza in Südfrankreich sind 2 Menschen durch Schüsse getötet worden. 6 weitere wurden zum Teil lebensgefährlich verletzt. Die Tat passierte am Nachmittag auf einem belebten Platz im Westen der Stadt, in einem Gebiet, das für den Drogenhandel bekannt ist. Die Tat dürfte denn auch einen Zusammenhang mit dem Drogenhandel haben, sagte der zuständige Staatsanwalt. Die beiden Todesopfer seien aber wohl nicht in den Drogenhandel verwickelt. Der mutmaßliche Täter habe mehr als 12 Mal geschossen und sei dann geflüchtet. Und noch 2 Meldungen rund um den Iran-Krieg. Geht es nach US-Präsident Donald Trump, so steht die Waffenruhe im Iran-Krieg kurz vor dem Ende. Sie werde nur noch künstlich am Leben gehalten, sagte Trump vor Medienschaffenden im Weißen Haus. Die Antwort des Irans auf den jüngsten Vorschlag der USA für ein Friedensabkommen sei, Zitat, dumm. Und die USA verhängen Sanktionen gegen mehrere Unternehmen und Personen, die den Transport von iranischem Öl nach China unterstützt haben sollen. Es handelt sich dabei um Firmen etwa aus Hongkong und dem Oman. Das US-Finanzministerium schreibt, das iranische Regime nutze Tarnfirmen in liberalen Ländern, um seine Beteiligung an den Ölverkäufen zu verschleiern. Und das Wetter heute Dienstag. Der Tag beginnt grau und im Osten noch nass. Dann wird es aus Westen immer freundlicher, bei kühlen 13 Grad. Das waren Nachrichten von Radio SRF, verantwortlich Marco Koller.
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1: Die Nachrichten von SRF vom 4 Uhr mit Marco Koller. Die Fahreignungsprüfung für Seniorinnen und Senioren hat erhebliche Mängel. Das heißt es in einem Bericht, den der Bund in Auftrag gegeben hat. Es gebe Unterschiede je nach Kanton und Sprachregion. Testverfahren und Abläufe seien nicht standardisiert. Und weiter heißt es im Bericht, für die Ärzte, die diese Tests durchführten, entstehe eine Doppelbelastung. Sie seien nämlich gleichzeitig Betreuer und Gutachter. Die Autorinnen und Autoren des Berichts fordern nun Maßnahmen, unter anderem ein standardisiertes Testverfahren. Die Fahreignungsprüfung ist ab 75 Jahren obligatorisch. Sie muss alle 2 Jahre wiederholt werden. Im US-Bundesstaat Alabama können die Wahlkreise so neu gezogen werden, dass die Republikaner bei den Wahlen im Herbst möglicherweise einen Vorteil haben. Das oberste Gericht der USA hat den Weg dafür freigemacht. Konkret kann ein Wahlkreis aufgelöst werden, in dem mehrheitlich Afroamerikanerinnen und Afroamerikaner leben. Diese wählen tendenziell demokratisch. US-Medien gehen davon aus, dass die Republikaner so einen zusätzlichen Sitz gewinnen könnten. Alabama ist einer von mehreren Bundesstaaten, die vor den Wahlen im November ihre Wahlkreisgrenzen ändern wollen. Sowohl Demokraten als auch Republikaner probieren, sich so zusätzliche Sitze im Repräsentantenhaus zu sichern. Der britische Regierungschef Keir Starmer gerät in seiner eigenen Labour-Partei zunehmend unter Druck nach der Wahlschlappe bei den Regionalwahlen letzte Woche. Mittlerweile fordern mehr als 70 der rund 400 Parlamentsabgeordneten von Labour öffentlich, dass Starmer zurücktritt. Und auch Innenministerin Shabana Mahmood hat ihm einen Rücktritt nahegelegt, wie die BBC berichtet. Zuvor hat Starmer in einer Grundsatzrede erklärt, er werde an seiner Führungsrolle festhalten. Zudem wolle er die Wirtschaft ankurbeln und Großbritannien wieder näher an die EU führen. In Nizza in Südfrankreich sind 2 Menschen durch Schüsse getötet worden. 6 weitere wurden zum Teil lebensgefährlich verletzt. Die Tat passierte am Nachmittag auf einem belebten Platz im Westen der Stadt, in einem Gebiet, das für den Drogenhandel bekannt ist. Die Tat dürfte denn auch einen Zusammenhang mit dem Drogenhandel haben, sagte der zuständige Staatsanwalt. Die beiden Todesopfer seien aber wohl nicht in den Drogenhandel verwickelt. Der mutmaßliche Täter habe mehr als 12 Mal geschossen und sei dann geflüchtet. Das Wetter, der heutige Dienstag beginnt grau und im Osten noch nass. Die Schneefallgrenze sinkt auf 1000 bis lokal 700 Meter. Dann wird es aus Westen aber immer freundlicher bei kühlen 13 Grad. Das waren Nachrichten von Radio SRF. Verantwortlich ist in dieser Nacht Marco Koller.
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1: Die Nachrichten von SRF um 5 Uhr mit Marco Koller. Guten Morgen. Ein Bericht kritisiert die Fahreignungsprüfung für Senioren. Es gebe zu große Unterschiede zwischen den Kantonen und die Ärztinnen und Ärzte hätten eine Doppelrolle. Die Eidgenössische Finanzkontrolle kritisiert die Gesundheitskosten in Bundesasylzentren. Wenn der Bund bessere Franchisen aushandeln würde, wären die Kosten tiefer. Dann, alle Passagiere des Kreuzfahrtschiffs Hondius haben Teneriffa nun verlassen. Und das Wetter, zuerst grau heute, dann immer freundlicher, bei 13 Grad. Wer älter als 75 Jahre ist und Auto fahren will, muss alle 2 Jahre eine Fahreignungsprüfung machen, bei einer Ärztin oder einem Arzt. Diese Fahreignungsprüfung hat aber erhebliche Mängel, das heißt es in einem Bericht. Es gebe Unterschiede je nach Kanton und Sprachregion. Testverfahren und Abläufe seien nicht standardisiert. Und weiter heißt es im Bericht, für die Ärzte entstehe eine Doppelbelastung, da sie gleichzeitig Betreuer und Gutachter seien. Die Autorinnen und Autoren des Berichts fordern nun Maßnahmen, unter anderem ein standardisiertes Testverfahren. In Auftrag gegeben hat den Bericht der Bund, erstellt haben ihn 2 Hochschulen in Lausanne und Zürich. Die Gesundheitskosten in den Bundesasylzentren sind zu hoch und der Bund hat sie nur bedingt im Griff. Zu diesem Schluss kommt die Eidgenössische Finanzkontrolle in einem Bericht, den sie am Abend publiziert hat. Inlandredaktor Philipp Schremli berichtet.
2: Die Finanzkontrolle kritisiert in ihrem Bericht vor allem das Staatssekretariat für Migration, SEM, welches für die Bundesasylzentren zuständig ist. Das SEM verfüge über keine verlässlichen Instrumente zur Steuerung der Gesundheitskosten, so fehlten unter anderem eine einheitliche Datenbasis und ein zentrales Controlling. Teilweise seien sogar fehlerhafte Abrechnungen des Versicherers unbemerkt geblieben. Ein Teil der Mehrkosten hängt laut EFK-Bericht auch mit dem Versicherungsmodell zusammen. Der Versicherer, die CSS, habe dem Bund eine wenig vorteilhafte Franchise offeriert, welche das SEM akzeptiert habe. Mit einer anderen Franchise hätte man alleine im Jahr 2023 1,5 Millionen Franken an Gesundheitskosten sparen können. Das SEM hat Verständnis für die Kritik, man habe bereits Maßnahmen eingeleitet, um das Controlling zu verbessern und zudem ein neues Versicherungsmodell abgeschlossen.
1: Alle Passagiere des Kreuzfahrtschiffs Hondius haben nun die Insel Teneriffa verlassen. Dort war das Schiff, auf dem das Hantavirus kursiert, am Sonntag angekommen. Ein letztes Flugzeug mit Passagieren und auch mit Besatzungsmitgliedern landete in der Nacht in Eindhoven in den Niederlanden. Das meldet NOS, das Nachrichtenportal des niederländischen Radios und Fernsehen. Damit sind insgesamt rund 120 Menschen ausgeflogen worden, unter strikten Sicherheitsvorkehrungen. Rund 20 Besatzungsmitglieder sind nun noch an Bord. Sie fahren mit dem Schiff nach Rotterdam. Dort soll es am Wochenende ankommen und dann desinfiziert werden. Am Abend meldeten die Behörden in Spanien, dass auch ein spanischer Passagier positiv auf das Hantavirus getestet worden sei. Er habe aber keine Symptome. Insgesamt sind 3 Passagiere der Hondius gestorben. Der britische Regierungschef Keir Starmer gerät in seiner eigenen Labour-Partei zunehmend unter Druck, nach der Wahlschlappe bei den Regionalwahlen letzte Woche. Mittlerweile fordern mehr als 70 der rund 400 Parlamentsabgeordneten von Labour öffentlich, dass Starmer zurücktritt. Und auch Innenministerin Shabana Mahmood hat ihm einen Rücktritt nahegelegt, wie die BBC berichtet. Zuvor hatte Starmer in einer Grundsatzrede erklärt, er werde an seiner Führungsrolle festhalten. Zudem wolle er die Wirtschaft ankurbeln und Großbritannien wieder näher an die EU führen. Im US-Bundesstaat Alabama können die Wahlkreise so neu gezogen werden, dass die Republikaner bei den Wahlen im Herbst möglicherweise einen Vorteil haben. Das oberste Gericht der USA hat den Weg dafür freigemacht. Konkret kann ein Wahlkreis aufgelöst werden, in dem mehrheitlich Afroamerikanerinnen und Afroamerikaner leben. Diese wählen tendenziell demokratisch. US-Medien gehen davon aus, dass die Republikaner so nun einen zusätzlichen Sitz gewinnen könnten. Alabama ist einer von mehreren Bundesstaaten, die vor den Wahlen im November ihre Wahlkreisgrenzen ändern wollen. Sowohl Demokraten als auch Republikaner probieren, sich so zusätzliche Sitze im Repräsentantenhaus zu sichern. Dann noch zwei Meldungen aus der Nacht in aller Kürze. Der US-Bundesstaat Texas hat den Streamingdienst Netflix angeklagt. Der Vorwurf, Netflix mache abhängig. Die Plattform spioniere auch minderjährige Nutzerinnen und Nutzer aus, indem sie deren Daten ohne Einwilligung sammle und weiterverkaufe, heißt es in der Klage des texanischen Generalstaatsanwalts. Und ein deutsches Seenotrettungsschiff ist durch die libysche Küstenwache beschossen worden. Der Vorfall sei vor der libyschen Küste passiert, teilt die private Seerettungsorganisation Sea-Watch mit. An Bord seien 30 Crewmitglieder sowie 90 Menschen, die zuvor aus Seenot gerettet worden seien. Und noch die Wetterprognose für heute Dienstag, den 12. Mai. Der Tag beginnt wechselnd bewölkt und vor allem entlang der Berge kann es am Vormittag noch nass werden. Oberhalb von etwa 1000 Metern fällt Schnee. Im Laufe des Tages wird es aus Westen dann sonniger, bei Höchstwerten um 13 Grad. Im Süden ist es heute meist sonnig. Mit starkem Nordföhn gibt es dort bis 20 Grad. Das waren Nachrichten von Radio SRF, verantwortlich Marco Koller.
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0: Ina poesia in dialect gualser d'Elisabeth Mani Held Stab.
1: Losla. Losla, mich aus der Vergangenheit rausschleichen. Liesli, ohne etwas zu verschlagen. Das kann stehen bleiben, so wie es gewesen ist, mit ihren hübschen und leiden Tagen. Losla, das Ski mich loslässt.

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1: Singa, ga nur singa, ganz viel singa.
2: Singst gerne?
1: Ja, sehr gerne.
3: Es ist wie so Freiheit, weil singen bedeutet für mich einfach frei sein.
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4: An dem Ort wird sich nur auf das Chorsingen konzentriert und es ist so die ganze Freude, die die Leute dran haben, kommt so ein bisschen auch durch, was im Gegensatz zu einer Kante jetzt nicht so ist, weil dort, das ist ja auch ein Ort, wo man in die Schule geht, wo vielleicht sich ganz viele Leute nicht ganz so wohlfühlen. Und im Chorcenter, ich empfinde es sehr als einen angenehmen Ort. Ich bin sehr gerne hier und habe mich sehr viel Freude, um hierher zu kommen.
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1: Du triffst alle möglichen Leute, ne? Zu guter Pfarrer. Von uns kommt
0: her. 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
2: Ja, es gehört zu Wien dazu, wahrscheinlich so wie die Sachertorte und die Lipizzaner.

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1: Es ist ein Mensch, der besonnen, überlegt, unaufgeregt, gelassen spricht und handelt. Er hört sehr gut zu, er nimmt alles auf und erwägt die Situationen, die Umstände und ohne Eile, das heißt ohne unüberlegt zu werden, Entscheidungen trifft. Das ist, glaube ich, sehr charakteristisch von ihm.
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1: Ein Botschafter des Friedens, sondern einer, der deutlich, klar, direkt uns beibringt, Nein zum Krieg, Ja zum Frieden. Deutlicher kann ein Papst nicht sprechen.
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1: Wenn man im Ernst nimmt, sollten wir uns fragen, in der Schweiz sind wir grossherzig genug oder sind wir kleinlich? Sind wir bereit, die eigene Komfortzone zu verlassen oder möchten wir helfen, um uns für soziale Gerechtigkeit oder für Entwicklung einzusetzen, aber solange, dass uns das nichts wehtut, also solange, dass das nicht unsere Komfortzone gefährdet. Und ich glaube, das ist die Botschaft von ihm, die wir ernst nehmen sollten.
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1: Solange die Haltung ist, der Papst sollte aktiv werden, die Kirchenfernen zu erreichen, sind wir noch nicht am Ziel. Im Grunde, was er uns sehr oft sagt, ihr Getauften, ihr trägt Verantwortliche für das Evangelium. Er versucht uns wach zu rütteln, allen zu sagen, bitte, los, geht, zeigt, nicht nur mit bla bla bla, sondern mit dem Zeugnis eures Lebens, mit dem Charisma eurer Berufung als Getauften, zeigt der Welt, was wirklich dem tiefsten Sehnsüchten im Herzen des Menschen entspricht. Was macht der Papst, diese Lage zu verändern? Uns zu sagen, ihr seid die Protagonisten, ihr sollt als Getauften diese Lage verändern. Mit allen Registern versucht das klar zu machen.
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1: Die grosse frage dort ist, richtig zu verstehen, historisch, welche Aufgaben und welche Rollen haben in der Urkirche am Anfang des Christentums die Diakonissen gehabt. Das, was wir heute als Diakonat der Frau bezeichnen, wie war es am Anfang der Kirche, nicht? Was für eine Funktion haben genau diese Frauen gehabt? Und das ist historisch eine sehr schwierige Frage. Aber sonst, meine Papst Leo, ich weiß nicht, ob Sie das auch wissen, hat in zwei Dikasterien des Vatikans, in zwei solchen Abteilungen oder Dikasterien sitzt jetzt Frauen als Vorsitzende, nicht? Nicht nur in einer von diesen zwei, das war schon der Fall beim Papst Franziskus, hat neuerdings er zusätzlich eine Stellvertreterin, Präfektin, also Leiterin, auch eine Frau gewählt. Und eine von diesen beiden, also die Chefin von allen Ordensgemeinschaften Männer und Frauen in der Welt, die auch eben eine Frau ist, hat vor ein paar Wochen als Mitglied des Dikasteriums für die Bischöfe, also das Dikasterium, die alle Bischöfe in der Welt leiten und die Ernennungen allen Bischöfen entscheiden, hat er in dieses Dikasterium auch diese Frau hineingebracht. Die Förderung der Frau auch in leitende Positionen der Kirche ist ein erklärtes Ziel vom Papst Leo.
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1: Ich würde ihm ins Kloster Münster bringen, zu diesem karolingischen Juwel aus dem 9. Jahrhundert, nicht? Weltkulturerbe, einmalig. Ich würde gerne, wenn ich das tun könnte, dorthin fahren und unterwegs die Schönheit unseres Kantons, also Engadin, Nationalpark und so weiter, damit er das genießen kann.
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2: 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Der letzte noch sagt, ich mir schon funktioniert, forse, ich weiß schon, ich habe auch eine ganze Qualität, forse darauf, ich bin ein bisschen mehr als ich will. Gerade das Publikum, forse, ich habe eine Schiebe, keine Ehre, eine Schiebe, hau drauf, also Schiebe, wie soll ich sagen, Schiebe Energie in der Tribüne, es gibt eine flotte Witze, plus Reserve, aber es ist forse, es ist ganz nice.

0: Wir sind sehr gut, es ist ein Kontemplar, man oder da, da ist ein Wow.
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2: Es ist auch das erste Mal, dass es die 4 Tage nacheinander war. Es ist bis jetzt immer die 2 Wochenende, wo die eidgenössische Musikfeste war. Und ich stelle mir schon vor, dass es sehr intensiv wird werden mit diesen 4 Tagen nacheinander.
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3: In den letzten Jahren haben wir immer wieder festgestellt, dass die Verkehrsmenge an Uffert und Pfingsten höher ausfällt als an Ostern. An Ostern haben wir dieses Jahr rund bis mehr als 20% mehr Verkehr gehabt. Also gehen wir davon aus, dass sicher die ähnliche Verkehrsmenge wie an Ostern auch an dieser Uffert zu erwarten wird sein. Eventuell auch ein bisschen mehr.
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3: Die neuralgischen Punkte sind natürlich rund um den Isle-Belle-Tunnel durch und je nach Verkehrsmenge wird sich dann das zügig zurückstauen. Wir erwarten aber auch, dass eigentlich beim Sarganserland, also im Zusammenschluss für A13 und für A3, dass dort wenn auch eine erhöhte Verkehrsmenge ist. Darum haben wir unser Dispositiv ausdehnt bis auf St. Lutzensteig, Flash und in Maastrils.
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3: also Tramzeiten nutzen ist sicher der heißeste Tipp während dieser Zeiten. Also gerade wenn man aus dem Raum starten will, dass man die frühen Morgenstunden am Donnerstag nutzt oder die späten Abendstunden. Das sind sicher die, wo am wenigsten Verkehr unterwegs sein wird.
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7: Ich bin Mitglied der Musikgesellschaft Walperswil und das ist sehr eine Sache, dass man da einmal helfen kann für dieses Fest. Und dann, wenn man ja dann festen will, wäre es so gut, wenn man es vorher ein bisschen dort aufbauen.
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11: Das ist natürlich riesig. Also, es ist eine grandiose Geschichte. Wir haben Petrus noch das Telefon gegeben am Morgen. Er soll so gut sein und vielleicht den Regen jetzt runterlassen und am Wochenende nachher euch alle zusammen hier begrüßen.
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12: Für mich heisst es, wir haben zu uns angebracht, immer kein Kabel mehr.
13: Dann muss es, könnte man es organisieren. Schau ja. Dort, der Mann mit dem rot-grauen Ding, ja, das ist ein Stromer. Und das ist eigentlich auch der Platzchef. Ja. Den kannst du lieb fragen.
12: Gut.
10: Der Kabels zu manchen findet er Illumination. 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
14: Nicht der Punkt für dem Büro lassen passen. Auf den
13: ah, c'est moi.
14: Ah, c'est vrai. J'attends. Pour faire venir le Büro.
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2: Jetzt bin ich dran am Aufbau. Nachher vom Donnerstag bis Sonntag bin ich im Einsatz als Paar der Musik-Experte.
4: Ah, super. Und Sie sind jetzt denn da vor allem für Getränke oder was machen Sie beim Aufbau?
2: Helfe ich mit beim Aufbau von den verschiedenen Baren hier bei der Esplanade.
4: Ja, dann haben Sie jetzt noch ein intensives Musikfest, wo auf Sie zukommt als Experte. Wie tut man sich vorbereiten für so ein riesiges Fest, wenn man dann ja, so viel Musik auch an einem Tag urteilen muss? Das stelle ich mir als sehr grosse Herausforderung vor.
2: Ja, es ist eine recht grosse Herausforderung. Es sind pro Tag vielleicht etwa 50 Musiker, die man beurteilen ist. Und ja, man hat gewisse Erfahrungen natürlich, aber man tut sich schon darauf vorbereiten, dass man schaut, was die Musiker werden spielen, alles zusammen, und dass man sich auch wieder mit aktuellen Gegebenheiten vertraut macht.
4: Ist das denn auch für einen Experten, der wahrscheinlich vielen Wochenenden auch unterwegs ist oder zum Beurteilen, ist so ein Musikfest etwas Spezielles, so ein grosses Musikfest?
2: Das ist auf jeden Fall etwas Spezielles. Normalerweise ist man so einen Sonntag oder einen Samstag im Einsatz. Hier sind es jetzt 4 Tage, Donnerstag bis Sonntag, wo man im Einsatz ist. Es ist auch das erste Mal, dass es die 4 Tage nacheinander sind. Es ist bis jetzt immer die 2 Wochenende, wo die eidgenössischen Musikfeste waren. Und ich stelle mir schon vor, dass es sehr intensiv wird werden mit diesen 4 Tagen nacheinander.
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12: Super.
14: Schön.
12: Gute Zeit, ja.
14: Und alle Bündner
12: nehmen. Genau. Also, das ist einfach drin. Weiss ich, dass sie bei mir sind. Aber das sind die einzigen Bündner, die ich glaube.
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15: Das ist mal etwas Neues, was man eins zu eins sehen kann. Das gibt es einmal im Leben.
4: Das heisst, für Sie ist sofort klar, dass Sie mithelfen und Teil sein von diesem riesengroßen Fest?
15: Ja, ja, absolut. Das gibt immer, wie gesagt, einmal im Leben. Und ici, c'est bien. Ich bin ein Bieler und ich bin stolz, hier zu so einem Ergebnis teilzunehmen.
4: Entschuldigung, darf ich Ihnen 2 Fragen stellen? Sind Sie Freiwillige jetzt für das Musikfest?
16: Ja, genau. Also ich bin im Moment arbeitslos und denke, das ist eine super Gelegenheit. Und ja, ich bin keine Musik, aber ich finde es schön, nicht zuzuhören.
4: Und Sie, wieso haben Sie sich gemeldet, um freiwillig mitzuarbeiten?
7: Ich bin Mitglied der Musikgesellschaft Walperswil und das ist eine Sache, dass man da einmal helfen für an diesem Fest. Und dann, wenn man ja dann festen möchte, wäre es so gut, wenn man es vorher ein bisschen aufbauen.
4: Danke vielmals fürs Interview und darf ich noch kurz fragen, wie eure Namen sind?
16: Mein Name ist Stefan.
7: Oh, Stefan.
4: 2 Stefan, ja super, das kann ich mir merken.
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13: Jetzt sehe ich umgekehrt etwas, was nicht gut läuft.
4: Was denn?
13: Die bauen jetzt den Zaun zu weit vorne. Da ist ein Rollstuhl-WC mit einer Rampe. Und man muss einfach können da zu dieser Rampe kommen. Also der Zaun muss dann noch etwas kleiner. Aber der Marco, er ist der Zugführer da. Er ist da gute Hilfe. Und dann tun wir das jetzt ein bisschen anpassen.
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13: Du bist, glaube ich, zu weit vorne.
4: Also kommt dann oft noch etwas dazu, wo man denkt, ah, Jesus, das müssen wir jetzt noch kurzfristig organisieren, wo man dann beim
17: machen merkt, dann ja, braucht es noch.
13: Das passiert häufig. Das ist nicht, darfst nicht zum Limus gehen, so etwas ist.
17: Tut man auch einberechnen wahrscheinlich, oder?
13: Ja, klar, immer so ein bisschen Reserve. Oder, Hauptsache ist, das Resultat ist dann gut. Weil es halt doch, die ganze Schweiz schaut auf das Bio jetzt, das sollte schon schön sein, funktionieren und ja, klappen.
17: Und Sie sind ja noch ziemlich cool jetzt momentan, auch wenn es bald losgeht, oder?
13: Ja, heute Morgen hat es einen Moment gegeben, wo es mir heute Zapfen abgejagt hat, aber das passiert wahrscheinlich, dass ich nach 30 Sekunden wieder verrauchnet und alles andere nützt dir nichts, wenn du Nerven verlierst oder so. Ja.
17: Besser jetzt, dass man es noch lösen kann, als dann in ein paar Tagen, oder?
13: Ja, genau, sowieso. Nein, eben, auch dann nützt dir nichts, auszuflippen. Du musst einfach ruhig bleiben und die Lösung suchen. Häufig wird heute gesagt, das Problem ist. Nein, es ist eine Herausforderung, die es zu meistern gilt und eine Lösung zu suchen.
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1: Vor allem Nacht auf Mann, da machen die Eisheiligen, das ist der Servatius, Namen wieder alliiert. Nacht ist nämlich im Norden zumindest zeitweise klar und darum kühlt es kräftig ab. Wer also empfindliche Pflanzen von aussen hat, der sollte die doch besser nochmal schützen. Und auf der Alpen-Südseite bleibt es sowieso spurmilder. Dann morgen am Mittwoch am Tag durch recht freundliches Wetter. Es ist zeitweise bis ziemlich sonnig im Süden. Haben wir am Morgen noch ein paar Wolkenfelder, dann wird es recht sonnig. Im Norden, da ist eher der Vormittag ziemlich sonnig. Dann Mittag und Nachmittag gibt es eher das Gemisch aus Sonne und auch dicke Wolken. Und gegen oben kann es dann wieder lokale Regengüsse geben. Das vor allem in den Bergen an und in den Voralpen. Im Norden wieder ein bisschen milder, es gibt etwa 16 Grad. Und der Südwestwind, der frischt auf, der bringt dann am Nachmittag und am Abend aus ein paar kräftige Böen. Im Süden, dort gibt es mal knapp 20 Grad.
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1: Ja, es bleibt eher bescheiden. Im Norden kühl. Höchsttemperatur noch so um 12 Grad. Im Süden, dort könnte es vor allem an der Auffahrt noch ein bisschen milder werden mit bis zu 16 Grad. Dazu beide Tage, Donnerstag und Freitag, im ganzen Land wechselhaft. Fast so ein bisschen der Typ Aprilwetter. Das heisst, ab und zu ist es mal trocken und mit ein paar sonnigen Abschnitten. Dann gibt es aber wieder dunkle Wolken, wo Regengüsse und lokal auch Gewitter bringen. Also ein bisschen ein ständiges Hin und Her. Dazu ist vor allem am Donnerstag noch windig. Und eben, wenn es nass ist, ist natürlich in dieser kühlen Luft durch die Schneefallgrenze recht tief unten. Sie liegt so bei 1000 bis 1400 Meter. Sind also nicht irgendwie die optimalen Tage für so eine entspannte Fahrt über den Alpenpass.
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1: In den letzten Jahren haben wir festgestellt, dass die Verkehrsmenge an Uffert und Pfingsten höher ausfällt als an Ostern. An Ostern haben wir dieses Jahr rund bis mehr als 20% mehr Verkehr gehabt. Also gehen wir davon aus, dass sicher die ähnliche Verkehrsmenge wie an Ostern auch an dieser Uffert zu erwarten wird sein, eventuell auch ein bisschen mehr.
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1: Die neuralgischen Punkte sind natürlich rund um den Isla-Bella-Tunnel durch und je nach Verkehrsmenge wird sich dann das zügig zurückstauen. Wir erwarten aber auch, dass eigentlich beim Sarganserland, also ein Zusammenschluss für A13 und für A3, dass dort wenn auch eine erhöhte Verkehrsmenge ist. Darum haben wir unser Dispositiv ausdehnt bis auf St. Lutzensteig, Flash und in Maastrils.
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1: also Transiten nutzen ist sicher der heisseste Tipp während dieser Zeiten. Also gerade wenn man aus dem Raum starten will, dass man die frühen Morgenstunden am Donnerstag nutzt oder die späten Abendstunden. Das sind sicher die, wo am wenigsten Verkehr unterwegs sein wird.
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1: Die Nachrichten von SRF um 21 Uhr mit Manuela Burgermeister. An den Außengrenzen der Europäischen Union sind im letzten Jahr mehr Menschen abgewiesen worden als im Jahr davor. Etwas mehr als 130.000 Personen durften nicht einreisen. Das sind gut 7% mehr als 2024. Das teilt das Statistikamt der EU mit. Illegale Aufenthalte sind in den EU-Ländern hingegen weniger registriert worden. Diese Zahl sank von gut 900.000 auf gut 700.000 Personen, also um mehr als 20%. In der norditalienischen Stadt Varese in der Nähe der Schweizer Grenze haben Ermittlerinnen und Ermittler 8 mutmaßliche Menschenschmuggler festgenommen. Den Festgenommenen wird unter anderem vorgeworfen, sie hätten eine kriminelle Gruppe gebildet, um Migranten aus der Türkei nach Mittel- und Nordeuropa zu schleusen. Von den mutmaßlichen Schleusern haben 7 einen türkischen Pass und einer ist Italiener. Sie hätten insbesondere Kurdinnen und Kurden dabei geholfen, über den Balkan illegal einzureisen, zum Beispiel in die Schweiz, nach Deutschland oder nach Großbritannien. An den Ermittlungen beteiligt waren unter anderem die Mailänder Anti-Mafia-Staatsanwaltschaft sowie die Schweizer Bundesanwaltschaft. Zu 2 Meldungen aus den USA. Der Chef der US-Arzneimittelbehörde FDA, Marty McCarry, tritt zurück. US-Präsident Donald Trump hat dies gegenüber US-Medien bestätigt. McCarry war seit etwas mehr als einem Jahr im Amt und stand wegen mehrerer Themen in der Kritik. Unter anderem ging es um Verzögerungen bei der Prüfung einer Abtreibungspille oder die Zulassung von E-Zigaretten. Nach dem Einsturz einer Autobahnbrücke in Baltimore mit 6 Toten hat die zuständige Staatsanwaltschaft Anklage erhoben. Dies unter anderem gegen die Betreiberfirma des Schiffs, das gegen einen Pfeiler der Brücke gefahren war und die Brücke so zum Einsturz brachte. Den Angeklagten wird unter anderem vorgeworfen, sie hätten die Küstenwache absichtlich zu spät informiert und falsche Angaben gemacht. Das Wetter: in der Nacht gibt es im Norden verbreitet Bodenfrost. Morgen scheint trotz Wolken immer wieder die Sonne. Im Norden gibt es um 16, im Süden um 20 Grad. Das waren Nachrichten von Radio SRF. Verantwortlich Adrian Huber.
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1: Die Nachrichten von SRF um 22 Uhr mit Manuela Burgermeister. Den Pensionskassen in der Schweiz geht es gut. Mit immer mehr neuen Sammeleinrichtungen gibt es aber neue Risiken, sagt unser Wirtschaftsredaktor. Und die EU hat an ihren Außengrenzen im letzten Jahr mehr Menschen abgewiesen. Gleichzeitig wurden weniger illegale Aufenthalte registriert. Das Wetter in der Nacht, im Norden verbreitet Bodenfrost, morgen dann ein freundlicher Mix aus Sonne und Wolken. Die Situation der Schweizer Pensionskassen hat sich 2025 weiter verbessert, das dritte Jahr in Folge. Das sei den guten Ergebnissen an der Börse zu verdanken, teilt die Aufsichtskommission der beruflichen Vorsorge mit. Die sogenannten Deckungsgrade der Pensionskassen im Jahr 2025 lagen im Mittel bei 117%. Fast keine Pensionskasse weise eine Unterdeckung auf. Allerdings haben nur noch große oder sehr große Unternehmen überhaupt eine eigene Pensionskasse. Für 3/4 aller Versicherten sind mittlerweile sogenannte Sammeleinrichtungen zuständig. Und in diesem Bereich orte die Aufsicht neue Risiken, sagt Wirtschaftsredaktor Marcel Siegrist in der Tagesschau.
2: Denn solche Sammeleinrichtungen stehen untereinander im wirtschaftlichen Wettbewerb. Um zu wachsen, das heißt mehr Versicherte gewinnen zu können, zahlen sie unter anderem eine attraktive Verzinsung auf die Altersguthaben, weisen dagegen laut Oberaufsicht eine deutlich tiefere Reserve für schlechte Zeiten aus. Das birgt Risiken. Wie viel Wettbewerb soll es in einem obligatorischen System wie dem Schweizer Pensionskassensystem aber überhaupt geben dürfen? Aus Risikoüberlegungen heraus wohl eher so wenig wie möglich. Die staatliche Aufsicht bleibt also gefordert,
1: sagt Wirtschaftsredaktor Marcel Siegrist. An den Außengrenzen der Europäischen Union sind im letzten Jahr mehr Menschen abgewiesen worden als im Jahr davor. Etwas mehr als 130.000 Personen durften nicht einreisen. Das sind gut 7% mehr als 2024, teilt das Statistikamt der EU mit. Illegale Aufenthalte sind in den EU-Ländern hingegen weniger registriert worden. Diese Zahl sank von gut 900.000 auf gut 700.000 Personen, also um mehr als 20%. In der norditalienischen Stadt Varese in der Nähe der Schweizer Grenze haben Ermittlerinnen und Ermittler 8 mutmaßliche Menschenschmuggler festgenommen. Den Festgenommenen wird unter anderem vorgeworfen, sie hätten eine kriminelle Gruppe gebildet, um Migrantinnen und Migranten aus der Türkei nach Mittel- und Nordeuropa zu schleusen. Von den mutmaßlichen Schleusern haben 7 einen türkischen Pass, einer ist Italiener. Sie hätten insbesondere Kurdinnen und Kurden dabei geholfen, über den Balkan illegal einzureisen, zum Beispiel in die Schweiz, nach Deutschland oder nach Großbritannien. An den Ermittlungen beteiligt waren unter anderem die Mailänder Anti-Mafia-Staatsanwaltschaft sowie die Schweizer Bundesanwaltschaft. Der Chef der US-Arzneimittelbehörde FDA, Marty McCarry, tritt zurück. US-Präsident Donald Trump hat dies gegenüber US-Medien bestätigt. McCarry war seit etwas mehr als einem Jahr im Amt und stand wegen mehrerer Themen in der Kritik. Unter anderem ging es um Verzögerungen bei der Prüfung einer Abtreibungspille oder die Zulassung von E-Zigaretten. In Cannes ist am Abend die 79. Ausgabe der Filmfestspiele eröffnet worden. Bei der Eröffnungszeremonie erhielt der neuseeländische Regisseur Peter Jackson eine goldene Ehrenpalme. Jackson ist unter anderem für die Verfilmung der Fantasy-Saga Herr der Ringe bekannt. Die Filmfestspiele in Südfrankreich gehören zu den renommiertesten Festivals der Welt. Sie dauern bis am 23. Mai. Insgesamt konkurrieren 22 Filme um eine goldene Palme. Zu weiteren Meldungen des Tages in der Übersicht. Der Fahreignungstest für Seniorinnen und Senioren hat erhebliche Mängel. Das heißt es in einem Bericht, den der Bund in Auftrag gegeben hat. Es gebe Unterschiede je nach Kanton. Künftig brauche es standardisierte Abläufe und Maßnahmen und auch Fahrtests auf der Strasse. Der Fahrtest ist ab 75 Jahren obligatorisch und muss alle 2 Jahre wiederholt werden. Vor dem Gotthard-Basistunnel hat die SBB neue Sensoren installiert, um Entgleisungen schneller zu erkennen. Eine Entgleisung verhindern können die Sensoren zwar nicht, laut SBB sollen sie aber helfen, schneller zu reagieren. Entscheidend bleibe eine bessere Wartung der Güterwagen. Vor knapp 3 Jahren hatte ein Radbruch bei einem Güterwagen zur Entgleisung im Gotthard-Basistunnel geführt. Der Nord-Süd-Verkehr war wochenlang beeinträchtigt. In der Schweiz gibt es immer weniger Bauernhöfe und zum ersten Mal seit 15 Jahren ist auch die Zahl der Biohöfe gesunken. Das zeigen Zahlen des Bundes. Eine Zahl steigt jedoch, die Zahl der Frauen, die Betriebe führen, nimmt zu. Fast jeder 12. Hof wird von einer Frau geleitet. Die Börsendaten von 22.06 Uhr, geliefert von SIX. Der Swiss Market Index schließt bei 13.120 Punkten plus 0,1%. Der Dow Jones Index in New York stand kurz vor Schluss bei plus 0,2%. Der Euro wird zu 91,65 Rappen gehandelt, der Dollar zu 78,06 Rappen. Das Wetter in der Nacht gibt es im Norden vielerorts Bodenfrost. Morgen scheint trotz Wolken immer wieder die Sonne. Die Temperaturen steigen im Norden auf etwa 16 Grad. Dazu kommt böiger Südwestwind auf. Im Süden wird es rund 20 Grad warm. Das waren Nachrichten von Radio SRF. Verantwortlich Adrian Huber.
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1: Die Nachrichten von SRF um 23 Uhr mit Marco Koller. Und zuerst mit Fußball. Der FC Winterthur steigt aus der Super League ab. Die Winterthurer verloren auswärts gegen den direkten Abstiegskonkurrenten GC mit 2:3 auswärts. GC spielt damit in der Barrage gegen den Zweitplatzierten der Challenge League. Ob es Aarau oder Vaduz sein wird, entscheidet sich am kommenden Freitag. In den weiteren Spielen gewann Luzern gegen den FC Zürich mit 1:0 und Servet schlug Lausanne mit 2:0. An den Außengrenzen der EU sind im letzten Jahr mehr Menschen abgewiesen worden als im Jahr davor. Etwas mehr als 130.000 Personen durften nicht einreisen. Das sind gut 7% mehr als 2024. Das teilt das Statistikamt der EU mit. Illegale Aufenthalte sind in den EU-Ländern hingegen weniger registriert worden. Diese Zahl sank von gut 900.000 auf rund 700.000 Personen, also um mehr als 20%. Dann zu zwei Meldungen aus den USA. Der Chef der US-Arzneimittelbehörde FDA, Marty Makary, tritt zurück. Präsident Donald Trump hat dies gegenüber Medien bestätigt. Makary war seit etwas mehr als einem Jahr im Amt und stand wegen mehrerer Themen in der Kritik. Unter anderem ging es um Verzögerungen bei der Prüfung einer Abtreibungspille oder um die Zulassung von E-Zigaretten. Und nach dem Einsturz einer Autobahnbrücke in Baltimore mit 6 Toten vor 2 Jahren hat die zuständige Staatsanwaltschaft nun Anklage erhoben. Und zwar unter anderem gegen die Betreiberfirmen des Schiffs, das gegen einen Pfeiler der Brücke gefahren war und die Brücke so zum Einsturz brachte. Einer der Vorwürfe, die Küstenwache sei absichtlich zu spät informiert worden. In Cannes ist am Abend die 79. Ausgabe der Filmfestspiele eröffnet worden. Bei der Eröffnungszeremonie erhielt der neuseeländische Regisseur Peter Jackson eine goldene Ehrenpalme. Jackson ist unter anderem für die Verfilmung der Fantasy-Saga «Herr der Ringe» bekannt. Die Filmfestspiele in Südfrankreich gehören zu den renommiertesten Filmfestivals der Welt. Sie dauern dieses Jahr bis am 23. Mai. Insgesamt sind 22 Filme im Rennen um eine goldene Palme. Dann die Börsendaten von SIX. Der Swiss Market Index schließt heute bei 13.120 Punkten. Das ist ein Plus um 0,1%. Und der Dow Jones Index in New York steigt ebenfalls um 0,1%. Der Euro wird zu 91,63 gehandelt, der Dollar zu 78,07. Und noch das Wetter. In der Nacht gibt es im Norden verbreitet Bodenfrost. Morgen wechseln sich dann Sonne und Wolken ab. Im Norden bei 16 Grad, im Süden bei 20 Grad. Das waren Nachrichten von Radio SRF, verantwortlich Marco Koller.
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Zuversicht. 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Es gibt Zeiten im Leben, da ist er dunkel und grau. Der schaut nicht nur zu Boden und drückt dich nicht zu fest. Schau auf, bis du hinter den dicksten Wolken wieder ein Stückchen Himmel siehst.

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1: Die Nachrichten von der Serie vor Mitternacht mit Marco Koller. Und zuerst mit Fußball. Der FC Winterthur verliert das entscheidende Spiel gegen GC und damit ist klar, Winterthur steigt ab und spielt nächste Saison in der Challenge League. Dazu gleich zuerst. Dann, den Pensionskassen in der Schweiz geht es gut, fast keine Pensionskasse weist eine Unterdeckung auf. Und italienische Ermittler haben unweit der Grenze zur Schweiz 8 Menschenschmuggler festgenommen. Das Wetter heute, ein Mix aus Sonne und Wolken bei 16 bis 20 Grad. Ja, zuerst also Fußball. Der FC Winterthur steigt aus der Super League ab. Die Winterthurer haben auswärts gegen den direkten Abstiegskonkurrenten GC verloren mit 2:3. Lange hatte es für Winterthur gut ausgesehen, bis in die 60. Minute führte Winterthur. Dann drehte GC die Partie mit 3 Toren innerhalb von 10 Minuten. Es war Paitim Kasami, der die beiden Tore für Winterthur erzielte. Er war nach dem Spiel bitter enttäuscht.
2: Wir haben das Spiel in der Hand gehabt und dann haben wir in wenigen Minuten haben wir keine Kontrolle mehr gehabt und am Schluss sie haben das Momentum dann gewonnen und es tut unheimlich weh. Es tut uns leid, dass zuerst uns an der Mannschaft und auch am Verein und klar dann auch den Fans.
1: GC spielt damit in der Barrage gegen den Zweitplatzierten der Challenge League. Ob das Aarau oder Vaduz sein wird, entscheidet sich am kommenden Freitag. In den weiteren Spielen des Abends gewann Luzern gegen den FC Zürich mit 1:0 und Servette schlug Lausanne mit 2:0. Dann zu den weiteren Meldungen. Die Situation der Schweizer Pensionskassen hat sich letztes Jahr weiter verbessert, und zwar das dritte Jahr in Folge. Das sei den guten Ergebnissen an der Börse zu verdanken, sagt die Aufsichtskommission der beruflichen Vorsorge. Die sogenannten Deckungsgrade der Pensionskassen lagen im Jahr 2025 im Mittel bei 117%. Fast keine Pensionskasse wies eine Unterdeckung auf. Allerdings haben nur noch große oder sehr große Unternehmen überhaupt eine eigene Pensionskasse. Für 3/4 aller Versicherten sind mittlerweile sogenannte Sammeleinrichtungen zuständig. Und in diesem Bereich orte die Aufsicht neue Risiken, sagt Wirtschaftsredaktor Marcel Sigrist.
3: Denn solche Sammeleinrichtungen stehen untereinander im wirtschaftlichen Wettbewerb. Um zu wachsen, das heißt mehr Versicherte gewinnen zu können, zahlen sie unter anderem eine attraktive Verzinsung auf die Altersguthaben, weisen dagegen laut Oberaufsicht eine deutlich tiefere Reserve für schlechte Zeiten aus. Das birgt Risiken. Wie viel Wettbewerb soll es in einem obligatorischen System wie dem Schweizer Pensionskassensystem aber überhaupt geben dürfen? Aus Risikoüberlegungen heraus wohl eher so wenig wie möglich. Die staatliche Aufsicht bleibt also gefordert.
1: Sagte Wirtschaftsredaktor Marcel Sigrist in der Tagesschau. In der norditalienischen Stadt Varese, in der Nähe der Schweizer Grenze, haben Ermittler 8 mutmaßliche Menschenschmuggler festgenommen. Ihnen wird unter anderem vorgeworfen, sie hätten eine kriminelle Gruppe gebildet, um Migranten aus der Türkei nach Mittel- und Nordeuropa zu schleusen. Von den mutmaßlichen Schleusern haben 7 einen türkischen Pass und einer ist Italiener. Sie hätten insbesondere Kurdinnen und Kurden dabei geholfen, über den Balkan illegal einzureisen, unter anderem auch in die Schweiz. An den Ermittlungen war auch die Schweizer Bundesanwaltschaft beteiligt. An den Außengrenzen der EU sind im letzten Jahr mehr Menschen abgewiesen worden als im Jahr davor. Etwas mehr als 130.000 Personen durften nicht einreisen. Das sind gut 7% mehr als 2024. Das teilt das Statistikamt der EU mit. Illegale Aufenthalte sind in den EU-Ländern hingegen weniger registriert worden. Diese Zahl sank von gut 900.000 auf rund 700.000 Personen, also um mehr als 20%. Dann 2 Meldungen aus den USA. Der Chef der US-Arzneimittelbehörde FDA, Marty McCarry, tritt zurück. Präsident Donald Trump hat dies gegenüber Medien bestätigt. McCarry war seit etwas mehr als einem Jahr im Amt und stand wegen mehrerer Themen in der Kritik. Unter anderem ging es um Verzögerungen bei der Prüfung einer Abtreibungspille oder um die Zulassung von E-Zigaretten. und nach dem Einsturz einer Autobahnbrücke in Baltimore mit 6 Toten vor 2 Jahren hat die zuständige Staatsanwaltschaft nun Anklage erhoben. Und zwar unter anderem gegen die Betreiberfirmen des Schiffs, das gegen einen Pfeiler der Brücke gefahren war und die Brücke so zum Einsturz brachte. Einer der Vorwürfe, die Küstenwache sei absichtlich zu spät informiert worden. Und dann noch eine Meldung aus der Kultur. In Cannes ist am Abend die 79. Ausgabe der Filmfestspiele eröffnet worden. Bei der Eröffnungszeremonie erhielt der neuseeländische Regisseur Peter Jackson eine goldene Ehrenpalme. Jackson ist unter anderem für die Verfilmung der Fantasy-Saga Herr der Ringe bekannt. Die Filmfestspiele in Südfrankreich gehören zu den renommiertesten Filmfestivals der Welt. Sie dauern dieses Jahr bis am 23. Mai. Insgesamt sind 22 Filme im Rennen um eine goldene Palme. Und noch die Wetterprognose für heute Mittwoch, den 13. Mai. Trotz einiger Wolken zeigt sich immer wieder die Sonne. Die Temperatur steigt im Norden auf etwa 16 Grad, dazu kommt böiger Südwestwind auf. Im Süden gibt es rund 20 Grad. Zunächst gibt es jetzt aber noch eine kalte Nacht, verbreitet mit Bodenfrost. Das waren Nachrichten von Radio SRF, verantwortlich Marco Koller.
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0: hingegen weniger registriert worden. Diese Zahl sank von gut 900.000 auf rund 700.000 Personen, also um mehr als 20%. Dann zwei Meldungen aus den USA in Kürze. Der Senat hat Kevin Warsh, den designierten neuen Chef der Notenbank Fed, als Gouverneur der Notenbank gewählt. Das ist die Voraussetzung dafür, dass er dann auch als Notenbankchef gewählt werden kann. Diese Wahl könnte bereits heute stattfinden. Warsh soll auf Jerome Powell folgen, dessen Amtszeit am Freitag endet. Und ein Bericht zeigt, wie viel der Golden Dome kosten dürfte. Das Raketenschutzsystem, das Präsident Donald Trump angekündigt hat. Nämlich rund 1,2 Billionen Dollar über einen Zeitraum von 20 Jahren. Das System soll auch moderne Hyperschallraketen abwehren können und auch Raketen aus dem Weltraum. In Wien hat der erste Halbfinal des diesjährigen ESC stattgefunden, des Eurovision Song Contest. 10 Länder haben sich dabei für den Final am Samstag qualifiziert, nämlich Griechenland, Finnland, Belgien, Schweden, Moldau, Israel, Serbien, Kroatien, Litauen und Polen. Für die Schweiz und die Sängerin Veronika Fusaro gilt es dann morgen Donnerstagabend ernst beim zweiten Halbfinal. Und noch das Wetter heute Mittwoch. Es gibt einen Mix aus Sonne und Wolken. Im Norden bei 16 Grad, im Süden bei 20 Grad. In der Nacht hat es im Norden verbreitet Bodenfrost. Das waren Nachrichten von Radio SRF, verantwortlich Marco Koller. SRF-Verkehrsinfo von 1.03 Uhr, A1 Bern in Richtung Zürich, zwischen Önsingen und der Verzweigung Herkingen, Verkehrsbehinderung nach einem Unfall, der Standstreifen ist gesperrt.
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1: Die Nachrichten von SRF von 2 Uhr mit Marco Koller. Und zuerst mit Fußball. Der FC Winterthur steigt aus der Super League ab. Die Winterthurer haben auswärts gegen den direkten Abstiegskonkurrenten GC verloren mit 2:3. Lange hatte es für Winterthur gut ausgesehen. Bis in die 60. Minute führte Winterthur. Dann drehte GC die Partie mit 3 Toren innerhalb von 10 Minuten. Winterthur-Trainer Patrick Rahmen sagte nach dem Spiel, seine Mannschaft habe in den letzten Wochen zwar einen Aufwärtstrend erlebt, aber
2: es gibt einfach gewisse Spielphasen, wo wir dann halt trotz allem, wenn wir gut drin sind, wieder einiges hergegeben haben. Und das ist dann am Schluss halt auch Quintessenz, dass es eben nicht ganz gelangt hat. Und das ist natürlich jetzt im Moment sehr hart und auch enttäuschend.
1: GC spielt damit in der Barrage gegen den 2-Platzierten der Challenge League. Das ist entweder Aarau oder Vaduz. In den weiteren Spielen des Abends gewann Luzern gegen den FC Zürich mit 1:0 und Servette schlug Lausanne mit 2:0. Fleisch aus Brasilien erfüllt gewisse Vorschriften der EU nicht, nämlich die Vorschriften gegen den Missbrauch von Antibiotika in der Tierhaltung. Die EU hat eine Liste veröffentlicht,